0: auf. Wollen wir mal sehen, dass das Verbrauch kommt, wa? Na, siehst du, du bist ja schon oben.
1: Tja,
0: dann
1: unbedingt kommt noch.
0: Ja, ja, ich geh jetzt mal hier rum, ne? Ich werde jetzt mal probieren, ob ich hier hochkomme. Warte mal, unbedingt. Na? Ach, jo, jo. Na, siehst du, ich bitte, geht das schon. Nee, mein Fuß ist zu steif. Ich komme ja nicht hoch. Nee, nee. Da muss ich nur wieder runtergehen, ne?
1: Und immer von der Seite.
0: Von der Seite? Ja, das kann ich auch mal probieren.
1: Immer anders.
0: Ja, das kann ich mal probieren. Hallo!
1: Ja.
0: Nee, nee, ich komme nicht hoch. Nee, nee.
1: Versuch mal mit dem Zeitstück.
0: Ach so, warte mal. Hier sind ja zwei Stück. Dann werde ich mal probieren. Werde ich mal mein zweiter Hände nehmen.